0: 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Hunde-Party zu hören. Zuerst Giras featuring Sella, dann Dope Man, G.O.D., AP&P, Flash, Kistei, Color Style, Malacka és a Tahu, Kollegi Electric Ambient, Sex Appeal, Secret Man, und am Ende Ákos Steffi und Anima Sound System.
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2: Hallo, guten Abend. Hier ist die Egoist Radio Show mit Maria Zastro und Bernd Feuerhelm. Na, Bernd.
3: Ja, erst einmal recht herzlichen Dank für die Einladung.
2: Sind wir jetzt hier in Casablanca, ne? Gelandet.
3: Ja, das sind so meine Erinnerungen an die 50er Jahre. Den Film habe ich im Kino am Heinrichplatz geschaut mit meiner Schwester. Heute ist da, glaube ich, SO36 drin. Ja, genau.
2: Super. Das sind die Erinnerungen, die ich liebe. Das sind die Erinnerungen, die ich liebe, Bernd. Das ist schon mal ein sehr schöner Einstieg in die Sendung. Ich habe mir gedacht, ich lade dich ein heute, weil... Du hast doch so eine tolle Sammlung, eine schöne Single-Sammlung, die ich mir mal anschauen durfte. Ja?
3: Ja, du meinst jetzt in meiner damaligen Kneipe, oder?
2: Ja, in deiner damaligen Kneipe, genau. In deiner Jukebox-Kneipe im Harlekin in Schöneberg.
3: Ja gut, das war ja so eine Reminiszenz an die Zeit in Kreuzberg, als ich durch die Jukebox-Kneipen zog und getanzt habe, und wir hören gleich ein Stück, was mich so inspiriert hat. Ich bin ja übers Tanzen zum Rock'n'Roll gekommen und nicht über das Aussehen und nicht über die Haarfrisur.
2: Ja, genau, übers Tanzen und gleich rein damit, ne? Also was haben wir denn überhaupt gehört? Das kann ja jeder erkennen, das weiß ja jeder, worum es da geht. Das, was wir eben

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1: Ja, Bernd, nicht nur der Soundtrack deines Lebens, sondern auch der meines Lebens, würde ich jetzt mal so sagen. Ich habe dich ja kennengelernt, ich glaube, über Elvis, das muss ja so gewesen sein, denn ich bin ja dann in deine Kneipe gegangen und dann dachte ich, oh, hier sieht es aus wie Elvis, überall, in jeder Ecke.
2: Ja, aber vor allen Dingen du kamst ja wegen Elvis und nicht wegen mir.
1: Nee, wegen dir bin ich nicht gekommen. Ich bin wegen Elvis gekommen oder überhaupt wegen Elvis, genau. Aber wir hatten ja davor Jerry Lee Lewis, den Killer, der Einzige ist, ja noch lebt von den Ganzen oder nicht der ganz Einzigste, ne?
2: Ja, ich habe den auch extra mitgebracht, den Jerry Lee, weil, also ich konnte nach keinem Stück von Elvis konnte ich eigentlich tanzen. Also Jerry Lee Lewis war derjenige, der, wo ich am besten nach tanzen konnte.
1: Genau, das haben wir ja gesehen, weil ich habe ja gesehen, du hast ja im Studio die ganze Zeit getanzt, du hast ja richtig das Tanzbein geschwungen. Wir können ja, die Leute können ja gar nicht sehen, was ja hier passiert, aber ich kann es jetzt mal so bezeugen. Und dann kam ja ich und ich habe ja dann übernommen und habe Elvis und habe ja dann schon mal zu dem Stück übrigens einen Tanzwettbewerb gewonnen. Ne?
2: Ja, Rock'n'Roll war ja auch eigentlich als Tanz gedacht. Nee, und ja. Man soll dazu tanzen.
1: Na,
2: und nicht,
1: Rock, ne?
2: Und nicht rumstehen.
1: Rock und auf sich wälzen dann unten am Boden. Genau, nicht rumstehen, nicht blöd rumstehen an der Bar und
2: gucken,
1: so weiter.
2: Und
1: gucken. Ne, Bier, so machen.
2: Bierflasche in der Hand und cool rumstehen. Nee. Nein, tanzen, das war für mich
1: tanzen
2: immer
1: mit
2: wichtig.
1: Der Bierflasche in der Hand. Das ist jetzt so angesagt bei den Punks und so. Ne? Aber lass uns jetzt nicht hier rumquatschen mit der Bierflasche in der Hand. Ich habe ja jetzt zwar keine Bierflasche in der Hand, aber ich habe mir einfach einen Champagner mitgebracht, den letzten, der noch übrig geblieben ist von der Silvesterparty. Ne? Bernd?
2: Du hast ja immer noch so die,
1: ja, immer noch.
2: Die Augen.
1: Ja, immer noch die Augen, ne? Die Augen der Eule. Der Eulen, die Eulenaugen. Ja, und jetzt hören wir mal, jetzt gehen wir in die 60er Jahre, in der Zeit, in der ich geboren bin.

0: Also hier geht's ja zu, hier im Studio, ich sag's euch, hier, wir sind ja schon total ausgepowert, fast. Wir haben aber nicht die Nerven verloren. Ne? Wir haben hier ja gehört, das muss ja der Wahnsinn gewesen sein. Wilson Pickett, Land of Thousand Dances.
1: Ja, das waren die legendären Big Apple Jahre, wo die Klicken unten saßen, rund um die Tanzfläche herum und der am besten tanzen konnte, der hat sich dann eine Flasche Champagner vorne an der Bar abholen können.
0: Ja, so wie hier im Studio, ne? Wirklich eine Flasche Champagner abgeholt.
1: Ja, die ist doch fast, fast leer, die Flasche.
0: Ja, fast, aber ich habe mir doch noch schnell was abgeholt, heimlich, um mich noch mal in Fahrt zu bringen. Ja, aber das waren die Big Apple Jahre, ne?
1: Ja, die kommen leider nie wieder und Preistanz findet man auch nur noch selten.
0: Ja, leider, leider. Aber ich habe es dir, wie gesagt, ich habe ja einen Tanz gewonnen, war einen Tanzwettbewerb gewonnen vor einigen wenigen Jahren. Also ich sage jetzt mal vor 3 oder 4 Jahren, gefühlt 4. Ja, da habe ich noch einen Tanzwettbewerb gewonnen und ich glaube, dass die Zeit der Tanzwettbewerbe kommt wieder.
1: Der spätestens nach der Sendung hier.
0: Natürlich. Und davor haben wir gehört, What I Say von dem fantastischen Ray Charles, von dem legendären Ray Charles. Und das Verrückte ist ja, dass die Single, das habe ich ja noch gar nicht gesagt, unser Thema, das Thema, das wirklich schwarze Gold, die Single, das handlichste schwarze Gold, die Single, die jeder, sogar Kleinkinder, können die Single in der Hand halten, ohne auf das Vinyl touchen zu können müssen. Denn der Abstand zwischen dem Loch und dem Rand sind ja nur 7 Zentimeter und das kann ja wohl auch eine ganz kleine Hand schaffen. Ne? Deshalb mögen wir die Single. Und ich wollte nur sagen, dass ich eigentlich, ich liebe Singles, aber ich bin immer viel zu faul zum Singles kaufen. Weil man muss dann durch ganz viele kleine Dinger durch und jede einzelne Ding und dann die Hüllen zerrissen oder sind gar nicht mehr da oder das sind irgendwelche weißen Hüllen und da muss man reingehen und gucken und so. Also ich meine, ich glaube aus Faulheit bin ich noch nicht dazu gekommen, mir neue Singles zuzulegen. Und du?
1: Ja, aber nimm ein paar Mark in die Hand und geh zur Plattenbörse.
0: Und ein paar Mark und ein paar Schilling dazu.
1: Und geh zur Plattenbörse und dann ersparst du dir viel Lebenszeit auf den Trödelmärkten da
0: Trödelmärkte.
1: Du findest da sowieso nur Schrott oder die Händler haben meistens schon alles weggekauft. Die stehen nämlich morgens schon um 8 da und manche haben schon Pistolen da und verteidigen im Grunde genommen ihre Beute.
0: Genau, also, so ist es. Die sind alles ehrlich, Halsabschneider. Es ist wirklich so.
1: Was da wirklich morgens los ist. Ja. Die Schlacht um die besten Singles.
0: Ich weiß, das ist ja eigentlich schon vor 8, ne? Ist die Schlacht schon geschlagen. Vor 8. Aber Bernd, du erzählst ja hier so aus dem Nähkästchen. Eine schlechte Nachricht haben wir ja auch noch, ne? Die schlechte Nachricht des Tages. Wir haben ja übrigens, hey, frohes neues Jahr übrigens an alle meine lieben Hörer. Und wir haben ja gerade Silvester hinter uns, ne,
1: ja,
0: Bernd?
1: Ja, die schlechte Nachricht ist, dass dieses legendäre Musikhaus Bading Silvester abgefackelt wurde, beziehungsweise irgendwelche Vollpfosten haben die Tür eingetreten und haben da einen Silvesterknaller oder Böller oder was weiß ich reingejagt. Und das 100 Jahre existiert das.
0: Musikhaus Bading, für alle, die es nicht kennen, in der Karl-Marx-Straße in Neukölln.
1: Genau.
0: Habe ich auch schon öfter Noten gekauft oder. So, und du kennst es ja noch von ganz früher, ne? Hast du deine Schallplatten dort gekauft, oder?
1: Ja, fast meine ersten Singles habe ich dort gekauft.
0: Ne? Wahnsinn.
1: Es gab ja.
0: Es war in den 60er Jahren, ne?
1: Nee, 50er.
0: In den 50ern.
1: Ja.
0: Wann hast du denn was war denn deine erste Single?
1: Meine erste Single war Long Tall Sally von Little Richard.
0: Ah, Long Tall Sally. Das
1: aber die nicht im Musikhaus Bading, sondern die habe ich am Kotti gekauft. Am Kotti war ein kleines Radio, war ein Radiogeschäft. Und innerhalb der Radiogeschäfte waren immer so kleine Abteilungen, wie so eine kleine Bar mit Kopfhörer. Und da bin ich dann hingegangen und mehr gab es ja nicht in Kreuzberg.
0: Gut, aber damals hast du bestimmt nicht die Nummer gehört, die jetzt kommt.

0: Ja, also Crisi di Nervi von Aerobic und Jacques Palminger. Das ist eine neuere Single. Ich würde mal sagen, die ist ein halbes Jahr alt oder so. Hat mir mein Freund Jacques Palminger in die Hand gedrückt, als ich das letzte Mal in Hamburg war. Und ich dachte, wie schön das Cover ist. Das ist nämlich gemaltes Porträt. Und wie schön überhaupt so eine Single zu bekommen. Sie passt in jede. Fast jede Handtasche, nee, ich habe ja gar keine Handtasche, aber fast jede Tasche. Und man kann sie einfach so nehmen und mitnehmen und in den Koffer reinlegen, oben drauf und die passt noch überall hin. Und sie ist auch nur mal 3 oder ich sage jetzt mal höchstens 5 Minuten lang, so eine Single. Was sagst du zu der Single davor? Nämlich vor Crisi di Nervi haben wir gehört, was ja übrigens ein Soundtrack ist zu einem Theaterstück, das in der Schweiz, glaube ich, uraufgeführt wurde. Davor haben wir gehört, Johnny Hallyday, Hallyday, ne? Hallyday, wie die Franzosen sagen, und Noemi nickt zustimmend. Quand je t'aime. So, das war eine Nummer. Ne, Bernd?
1: Ja, leider ist der gute Johnny verstorben vor 4 Wochen.
0: Ja.
1: Eigentlich sehr traurig, weil er auch mich so ein immer Teil meiner Jugend ist. Also ist ja auch eigentlich, ist es ja ein Poser gewesen.
0: Ja,
1: Nicht?
0: total.
1: Und
0: Noemi nickt.
1: oh,
0: Lacht. Es.
1: Dieser Art Rock'n'Roll darzustellen, hatte auch immer so ein bisschen hatte auch immer diesen französischen Chanson-Touch da drin und den mochte ich sehr.
0: Super, super
1: Also.
0: Produktionen. Also ich meine, fantastischer Sound. Ich meine, vor allen Dingen die Single. Auf der Single, ich wette, dass sie auf der Single anders geklungen hat als auf der Schallplatte. Wenn, ich weiß ja nicht, die Johnny Hallyday-Platte habe ich leider nicht, auf der die Single ist, die wir gerade gehört haben. Aber man weiß es, was heißt man, also ich weiß es, wenn ich zu Hause eine Single höre, dann hört sie sich anders an als auf der Schallplatte, auf der die Single dann sozusagen irgendwann mal auf der A- oder B-Seite auftauchte. Die A-Seite der Single, meine ich. Also, und ist schon was Besonderes. Und diese Johnny Hallyday-Single ist ein sehr gutes Beispiel für ein französisches Chanson. Oder ist das ein Chanson eigentlich? Ist das so ein Pop-Chanson, oder? Was sagt, gibt es das Pop-Chanson? Den Ausdruck? Ja.
1: Klar gibt es.
0: Ja, also ich meine,
1: Ja, und
0: ist
1: wenn, dann haben wir ihn jetzt erfunden.
0: genau. Und ich meine nochmal etwas zu Johnny Hallyday. Also ich finde ja nicht alles toll, was er gemacht hat, so die letzten 20 Jahre, naja, weiß ich nicht. Und außerdem war er, glaube ich, sehr, sehr, sehr, sehr, war er kein netter Ehemann für Sylvie Vartan, die ich auch toll finde, ja. Und er hat sie ganz schlecht behandelt, wie mir François erzählt hat. Und aber sie hat schon gesagt, auch als er gestorben ist, ja, war schon irgendwie traurig, ne? Und war ja auch ein Teil des Soundtracks ihres Lebens und aller Franzosen. Und jetzt geht's einfach weiter hier mit einem, jetzt wo wir Italienisch gehört haben, nee, haben wir ja gar nicht, doch Italienisch, jetzt kommt was auf Spanisch.

0: Ja, das war Mädchenmusik trifft auf harte Jungs. Maria macht sich gerade noch einen Drink.
1: Genau, ich muss mir echt Mut antrinken, weil das geht ja nicht so weiter hier mit meinen Wortfindungsproblemen. Aber wir haben ja gerade die lauteste Platte, die es zu dem Zeitpunkt gab, überhaupt, muss ja der absolute Wahnsinn gewesen sein, diese Platte zu hören. Blue Cheer Summertime Blues. Das soll ja 1965, glaube ich, war. Das soll ja der totale Overkill gewesen sein, was die Lautstärke betrifft. So wie die abgemischt war, sozusagen. Man hat gleich die Kopfhörer aufgesetzt oder. Was sagst du dazu? Stimmt das denn? Weil du hast ja damals auch schon gehört, wahrscheinlich.
0: Ich hatte da eine andere Herangehensweise. Ich finde das ist eigentlich ein alter Eddie Cochran-Song und ich finde den sehr super interpretiert. Ja. Also es ist einfach, war ja die Zeit. Danach kam das Mr. Go und die Haare wurden länger und
1: Hard Rock.
0: Und süßlicher Duft lag in den Kneipen.
1: Was denn für ein Duft? Naja, süßlicher Duft. Ah ja, Parfum und so. Oder Toilette. Ja? Ja, ich meine, Kölnisch Wasser.
0: Toilette, ja.
1: Nach Toilette ist gestunken, verstehe. Ah, ja.
0: Ja, im Risiko hat es vor allen Dingen danach gerochen.
1: Aber das war ja, da war echt Summertime Blues, ich sag's dir. Da hat es echt gestunken wie die Sau. Gerochen wie eine Ode Toilette.
0: Aber weißt du eigentlich, dass genau schräg rüber, 10 Jahre davor, das legendäre Mr. Go war?
1: Nein, jetzt erzähl.
0: Heute erzähle ich es mal. Heute ist mal jemand da, der beide Lokale kennengelernt hat. Und ich muss eigentlich sagen, so viel Unterschied war da ja. Nee, bloß Mr. Go war eben halt ein bisschen dunkler und
1: war auch auf der Yorkstraße gegenüber schräg.
0: Genau in der Ecke schräg rüber in dieser.
1: In der Kurve. Also bevor die Brücke anfängt auf der Yorkstraße. Okay. Mr. Go, das war auch so ein. Da bist du abgehangen mit Bier in der Hand und als Eintänzer?
0: Nee, da kamen diese Strobe Lights auf. Er hatte.
1: Ach so.
0: Peter Bla war früher Bassist bei Edgar and the Restless und er hat dann später Mr. Go aufgemacht und eigentlich danach das Park. Das ist alles auch von Peter Blas, ist Park, Peter Blas
1: Park,
0: Idee.
1: Park kenne ich gar nicht.
0: Der Park am Kudamm.
1: Ja,
0: am oberen Kudamm.
1: Ich kenne auch nicht das Casa Leon. Casa Leon auf der Hasenheide kenne ich auch nicht. Also ich meine, ja, Park, nee, kenne ich gar nicht. Ich kenne nur Joes Bierhaus.
0: Nein, das hat er mit Maria.
1: Ja, was denn?
0: Das hat damit alles ja mit Joes Bierhaus nichts zu tun.
1: Ne? Achso, übrigens, genau. Gut, dass du mich erinnerst. Ich heiße ja Maria und ich moderiere hier die Egoist-Radio-Show auf Reboot FM. Und heute zu Gast mein lieber Freund Bernd Feuerhelm. Ja, gut.
0: Lass uns weiter Musik machen.
1: Ich wollte nur sagen, davor haben wir gehört, vor Blue Cheer haben wir gehört, Jeanette mit einer meiner Lieblingsnummern, Pocket de Pas. Da haben wir nämlich die ganzen Sprachen mal abgefeiert. Alle romanischen Sprachen, die romanischen Sprachen, sozusagen Französisch, Italienisch und Spanisch, nicht wahr?
0: Ja. War auch so ein bisschen Lolita-Musik, ne?
1: Ja, so ein. Aber die also Jeanette, ne? Was haben wir gesagt? Von welchem Film? Züchte Raben, ne? Es ist ein Soundtrack aus Züchte Raben. Toller Film, 1974. Aber ich meine, wie die Platte klingt, ist doch der Wahnsinn gewesen. Auch die Becken und das Becken, das immer wieder so zwischendurch macht oder die Bläser, ist alles toll. Und danach, Blue Cheer, und jetzt kommen in ein ganz anderes Jahr, nicht fast, naja, ein bisschen anderes Jahrzehnt. Jetzt geht's.
0: 1972.
1: Yeah.

0: Ja, lieber Bernd, das war ja jetzt Lulu, ne, aus England. Die hat ja einfach ein David Bowie-Stück einfach gecovert, 1974. Und er hat das produziert. Und ich dachte, ich kaufe mir die Single einfach mal, so ein Plattenladen vom Jahr. Dachte ich, oh, kenne ich ja gar nicht. Das wusste ja gar nicht, dass er es auch gesungen hat. Und klingt ganz schön wie Susie Quattro, welche ja als die einzige Glamrockerin bezeichnet wird, überhaupt Susie Quattro. Das andere war ja alles Männer. Ne? Roxy Music davor.
1: Ja. Ich habe ja in der Zeit angefangen, mit Musicboxen zu dealen. Ich musste auch irgendwie mal Geld verdienen. Also mein Beruf ist ja nicht nur Platten hören und jugendbewegt zu sein, sondern ich muss doch immer irgendwie ja, eine Existenz mir aufbauen. Und da habe ich angefangen, genau zu der Zeit mit Jukeboxen zu handeln und habe in Berlin die ganzen Alt-Rock'n'Roller mit Jukeboxen beliefert, denn die mussten, und da sind wir jetzt beim Thema, die mussten irgendwann ihre tollen alten Singles, dazu mussten sie eine Jukebox haben.
0: Und genau, da, und die Jukebox braucht die Singles.
1: Genau, und deshalb stehen heute in mindestens 3000 Berliner Wohnungen Jukeboxen mit Singles. Was kann man sonst da reinmachen? Gibt ja noch keine Jukebox für LPs.
0: Wahnsinn, also ich meine, ich möchte auch gern, würde auch gerne in so einer Jukebox leben. Umringt von vielen. Ich habe mal einen Freund gehabt in Zürich, als ich in Zürich war, habe ich einen Freund gehabt, der ging zu den ganzen Kneipen und hat die bestückt mit Singles. Der war Singlesammler und hat denen praktisch die Singles geliehen. Ja, das war Anfang 80er, waren so 1983, war ich ein Single im sogenannten Stray Cat. Das war so eine Rock'n'Roll-Kneipe, die aber von den Hells Angels betrieben wurde. Und der ist dann immerhin, der war auch Rock'n'Roller, eine Gene Vincent-Tätowierung und alles, was so dazugehört. Aber es war ein cooler Typ. Und der, wie gesagt, der hatte seltene Singles. Er hat Stooges-Singles gehabt. Stooges-Singles.
1: Oh.
0: Damit hat er mich beeindruckt, ja. Ne? Mit seiner Singlesammlung und mit vielen Dingen mehr, aber eigentlich mit der Singlesammlung. Aber wir gehen zu Ende, dem Ende zu, wir müssen ja noch hier, wir spielen jetzt, ich sag jetzt mal, Bernd, goodbye. Und danach kommen aber noch zwei Nummern, die müssen wir nochmal sagen, was das sein wird. Was wird es sein? Erstmal Shirley Bassey.
1: Wir kommen ja jetzt zu der Musik, die mich am meisten repräsentiert, wo ich mich auch am meisten heute drin wiederfinde. Und
0: genau. Shirley Bassey, this is my life. This is your life, ne?
1: It's dann, my life.
0: Ja, yeah, this is your life. And then?
1: Eigentlich ja.
0: Und dann sagen wir goodbye mit Marlene.

0: Ich wünsche dir einen wunderschönen Abend. Ne? Und wir werden uns bald wiedersehen in Kürze bei 45 und kein bisschen weise Part 2.
1: Ja, auch von mir, bye an alle Zuhörer und jetzt gut zuhören.

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8: Ja, here we go. 22. Ausgabe, The Zero Hour. Und zu gegebenem Anlass. 63 Jahre ist sie alt geworden, The Bad Girl, The Sad Girl. Mademoiselle Donna Summer ist tot. Sie ist letzten Donnerstag im Alter von 63 Jahren an Lungenkrebs gestorben.
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8: Here we go, Bad Girl.
9: Talking about your sad girl, yeah.
8: Rest in peace.

Yeah, the wonderful Donna Summer, the bad girl is dead. Und das war Bad Girls in der Demo-Version. Gott hab sie selig, aber the music circle turns around. Und hier gibt's was nagelneues, demnächst das neue Video draußen von Mr. Thunderbird Shira. Und das ist das Thunderbird Theme. Halte die Augen offen, von dem werdet ihr noch viel hören. Demnächst. That's the

one and only Thunderbird Shera mit Thunderbird Theme. Ihr hört Reboot FM auf 88.4, es ist Sonntagabend, kurz nach 21 Uhr. Ihr habt die 22. Ausgabe von The Zero Hour. Mein Name ist Steve Morell und wir gehen weiter in unserem normalen Programm. Das sind Velvet Condom von ihrem Klassiker-Album, was es jetzt demnächst auch endlich auf CD geben wird. Stadtgeil mit dem Song Menace. Ich freue mich da, wenn die CD draußen ist. Auf Vinyl steht es schon in euren Läden. Velvet Condom, Menace.

fantastische Platte von Velvet Condom. Endlich kommt sie auch noch auf CD raus, ich freue mich drauf. Und hier gibt's eine neue, großartige Band, Avantgarde Pop, Avantgarde Something, aus Frankreich, bei Pale Music, im Vertrieb, in euren Plattenläden, jetzt erhältlich. Das sind die Postcards aus Frankreich, Mr. David Michael Clark zusammen mit Emmanuel Five von That Sexy Inc. und einigen anderen. Großartige Band. I love it. The Postcards mit dem Song Some Gods.

That's a crate. Postcards mit Some Gods. Von dem gerade veröffentlichten Album Postcards. Gibt's im Vertrieb von Pale Music in euren Plattenläden.

Die Radiostation eures Vertrauens, die ihr eingeschaltet habt, heißt Reboot FM und ihr findet uns auf 88.4. Und das ist das Zero Hour. Und das sind keine geringen als The Prostitutes von ihrem neuen Album Death to the Call. It's a Prostitute's Heart of Stone. An unbelievable, great new album. I love it, I love it, I love it.

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Es war ein Geier, der hackte in meine Füße. Stiefel und Strümpfe hatte er schon aufgerissen, nun hackte er schon in die Füße selbst. Immer schlug er zu, flog dann unruhig mehrmals um mich und setzte dann die Arbeit fort. Es kam ein Herr vorüber, sah ein Weilchen zu und fragte dann, warum ich den Geier dulde. Ich bin ja wehrlos, sagte ich. Er kam und fing zu hacken an. Da wollte ich ihn natürlich wegtreiben, versuchte ihn sogar zu würgen. Aber ein solches Tier hat große Kräfte. Auch wollte er mir schon ins Gesicht springen. Da opferte ich lieber die Füße. Nun sind sie schon fast zerrissen. Dass sie sich so quälen lassen, sagte der Herr. Ein Schuss und der Geier ist erledigt. Ist das so? Fragte ich. Und wollen Sie das besorgen? Gern, sagte der Herr. Ich muss nur nach Hause gehen und mein Gewehr holen. Können Sie noch eine halbe Stunde warten? Das weiß ich nicht, sagte ich und stand eine Weile starr vor Schmerz. Dann sagte ich, bitte, versuchen Sie es für jeden Fall. Gut, sagte der Herr, ich werde mich beeilen. Der Geier hatte während des Gespräches ruhig zugehört und die Blicke zwischen mir und dem Herrn wandern lassen. Jetzt sah ich, dass er alles verstanden hatte. Er flog auf, weit beugte er sich zurück, um genug Schwung zu bekommen, und stieß dann wie ein Speerwerfer den Schnabel durch meinen Mund tief in mich. Zurückfallend fühlte ich befreit, wie er in meinem alle Tiefen füllenden, alle Ufer überfließenden Blut unrettbar war.

von Prometheus berichten vier Sagen. Nach der ersten wurde er, weil er die Götter an die Menschen verraten hatte, am Kaukasus festgeschmiedet und die Götter schickten Adler, die von seiner immer wachsenden Leber fraßen. Nach der zweiten drückte sich Prometheus im Schmerz vor den zuhackenden Schnäbeln immer tiefer in den Felsen, bis er mit ihm eins wurde. Nach der dritten wurde in den Jahrtausenden sein Verrat vergessen, die Götter vergaßen, die Adler, er selbst. Nach der vierten wurde man des grundlos gewordenen müde, die Götter wurden müde, die Adler wurden müde, die Wunde schloss sich müde. Blieb das unerklärliche Felsgebirge. Die Sage versucht, das Unerklärliche zu erklären. Da sie aus einem Wahrheitsgrund kommt, muss sie wieder im Unerklärlichen enden. Grenzpunkt Null mit der lebenden Repetiermaschine Rex Joswig und dem mentalen Besucher Franz Kafka, ein großer Humorist.

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